0: nein, nein, nein, das wär zu viel.
1: Papageno, schweige still, wirst du dein Gelübde brechen? Ich bleibe hier zu sprechen.
0: Du hörst ja, wir sind beide hin.
1: Stille, sag ich, schweige still.
0: Immer still und immer still und immer still und immer still.
2: Das reicht, die Gehege sind verliebt,
0: wie was? Sie soll im Tempel sein, still.